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Titan der Tierwelt. Der Titanuskäfer, Titanus giganteus, ist eines der größten Insekten der Welt und kann bis zu 16,5 cm lang werden, größer als eine Maus. Dieser beeindruckende Käfer lebt in den tropischen Regenwäldern Südamerikas. Er imponiert auch durch seine starken Mundwerkzeuge, die so kräftig sind, dass sie problemlos einen Bleistift in zwei Hälften brechen können. Doch der Titanuskäfer ist nahe an der maximalen Größe, die ein Käfer überhaupt erreichen kann. Denn er besitzt keine Lungen oder ein Herz wie wir, sondern der Sauerstoff gelangt durch Diffusion in seinen Körper. Dieses passive System könnte einen noch größeren Käfer nicht mehr mit genügend Sauerstoff versorgen. Der Titanuskäfer ist ein faszinierendes Beispiel für die Wunder und Vielfalt der Schöpfung. Wir sind bei solchen Phänomenen aus der Natur überrascht, denn es begegnet uns etwas Unerwartetes, das die gewohnten Eindrücke gewaltig übertrifft. Und doch überragt der Mensch die Tierwelt um ein Vielfaches, denn er kann in nahezu allen Bereichen der Erde überleben, selbst wenn die Bedingungen auf extreme Weise widrig sind, weil er sich durch seine geistigen Fähigkeiten entsprechend auszurüsten und zu schützen vermag. Die ganze Schöpfung ist ihm unterworfen. So lesen wir es auch im Psalm 8. Trotzdem stößt auch der Mensch an seine Grenzen. Er kann so, wie er ist, unmöglich Gott nahen. Als Sünder droht ihm in Gottes Gegenwart der Tod. Durch den Ungehorsam von Adam und Eva wurde die ganze Menschheit in Mitleidenschaft gezogen –

Fühlst du dich auch manchmal unsicher? Stellst dir die Frage, was bringt eigentlich die Zukunft? Gerade in solchen Zeiten ist die Hoffnung unser Anker. Sei dir bewusst, dass du auf Jesus hoffen und auch vertrauen darfst. Er ist der Fels, auf den wir bauen können, wenn alles andere wankt. Lass uns heute doch bewusst an dieser Hoffnung festhalten und sie in die Welt raustragen. Denn die Hoffnung und der Glaube an Jesus sind das Licht, das auch in der dunkelsten Nacht leuchtet.

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1: Erfolgreich sein ist viel. Glücklich sein ist mehr. Manchmal denken wir, dass es das Beste ist, wenn wir Anerkennung bekommen, gesehen werden und erfolgreich sind. Aber was bleibt dabei oft auf der Strecke? Wir vernachlässigen dabei vielleicht Familie, Freunde, haben keine Zeit, links und rechts zu schauen und könnten auch oftmals etwas vergessen. Glücklich zu sein ist noch viel wertvoller. In Psalm 32,1 bekennt der Psalmist David: Glücklich zu schätzen ist der, dem die Übertretungen vergeben sind und wem die Sünde zugedeckt ist. Und ich finde, er hat recht. Der ganze Erfolg auf der Welt nützt uns nichts, wenn noch so viel Unvergebenes in unseren Herzen ist. Und darum möchte sich Gott bemühen. Es geht ihm immer um unser Herz. Und wenn wir glücklich sind, wenn wir uns so über die Vergebung unserer Schuld freuen können, dann können wir auch andere mit dieser Freude anstecken und sie inspirieren in unserer Arbeit, im Familien- und Freundeskreis oder einfach so auf der Straße. Also, hast du heute Gott schon für seine Vergebung gedankt?

Wir schauen gemeinsam in das Buch der Bücher, die Bibel. Es ist das meistverkaufte Buch weltweit. Denn der Lohn der Sünde ist der Tod, das unverdiente Geschenk Gottes dagegen ist das ewige Leben durch Christus Jesus, unseren Herrn. Das steht in der Bibel im Römerbrief in Kapitel 6. Paulus schreibt in diesem Absatz darüber, was es bedeutet, mit Jesus als Herrn zu leben. Er macht ganz klar, dass es einen großen Unterschied zwischen dem Leben ohne Jesus und mit Jesus gibt. Gott schenkt uns durch Jesus nämlich ewiges Leben mit ihm. Ohne Jesus wartet auf jeden Menschen der Tod. Welche Position nimmt Jesus eigentlich in deinem Leben ein?

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Verlierst du deswegen gerade Zeit? Ich fall heute direkt mit der Tür ins Haus. Das, was dich gerade so beschäftigt, beschäftigt Gott ebenfalls. Das, was du gerade selbst zu klären versuchst, kann Gott selbst klären. Er kann das. Wirklich. Wieso hängen wir also an so vielem fest? Wieso bleiben wir wegen so vielem stehen, wo Gott schon lange sagt, lass mich das übernehmen? Lass mich das genauer erklären. In 1. Johannes 5 steht zum Beispiel, wenn jemand seinen Bruder oder seine Schwester sündigen sieht und es sich dabei um eine Sünde handelt, die nicht zum Tod führt, soll er bei Gott für sie eintreten und Gott wird ihnen das Leben geben. Und vielleicht ist das das, was dich heute so beschäftigt. Jemand in deinem Umfeld versagt gerade mächtig. Doch weißt du, was das Erste ist, das in diesem Vers auffällt? Da sündigt jemand und Gott will Leben geben, also befreien. So ist Gott. Er kümmert sich. Was mir bei uns Menschen auffällt, da sündigt jemand, es nervt mich, ich rede mit anderen darüber, es beschäftigt mich also, raubt mir Zeit und Frieden. So sind wir Menschen. Und dann komme ich irgendwann nach schlechtem Gewissen und, Vater, es tut mir leid, endlich drauf, dass ich für den Menschen doch hätte beten können. Auch weil ich ja wirklich nicht besser bin. Merkst du, wie ungesund das ist? Insbesondere, wo Gott ganz anders ist. Der Mensch verliert Frieden und Zeit, während er auf andere mit dem Finger zeigt. Gott klärt Dinge, indem er befreit. Oder noch kürzer gesagt, der Mensch zeigt Schuld, Gott schenkt Geduld. Was beschäftigt dich denn gerade so sehr? Gib es oder diesen Menschen Gott im Gebet ab und lass es dein Herz nicht länger zum Stolpern bringen. Danke für dich.

Wir schauen gemeinsam in das Buch der Bücher, die Bibel. Es ist das meistverkaufte Buch weltweit. Jetzt schauen wir in den Hebräerbrief, Kapitel 13. Wir wollen nicht aufhören, Gott im Namen von Jesus zu loben und ihm zu danken. Das sind unsere Opfer, mit denen wir uns zu Gott bekennen. Und vergesst nicht, Gutes zu tun und mit anderen zu teilen. An solchen Opfern hat Gott Freude. Was lösen diese Worte in dir aus?

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Wir sollten ein Schiff nicht nur mit einem Anker befestigen, noch unser Leben an nur eine Hoffnung binden. Dieser Rat kommt von dem griechischen Philosophen Epiktet. Ich kenne das Gefühl nur allzu gut, wenn man all seine Hoffnung in etwas setzt, nur um zu erleben, dass es dann anders kommt, als man sich gewünscht hat. Das ist echt Mist. Darum finde ich den Rat eigentlich gar nicht so schlecht. Wir sollten uns niemals denken, ich werde nur glücklich werden, wenn das und das oder wenn dies und jenes passiert, geht für mich die Welt unter. Dann hängt unser Leben nämlich nicht nur wie ein Schiff an einem Anker, sondern wie an einem sehr dünnen Faden. Keine große Sicherheit also. Wir können für alles beten, wir können uns alles wünschen und wir sollten immer das Beste hoffen in jeder Situation. Wie Gott aber letztendlich in jedem einzelnen Fall entscheidet, sollten wir schon ihm überlassen. Wenn man sich nämlich so sehr auf ein gewisses Ausgehen einer Situation verkrampft, kann es auch mal schnell sein, dass man seinen Glauben verliert oder auch auf Gott sauer wird, wenn es dann doch anders kommt. Wenn er so gut ist, warum tut er dann das und das? Naja, er tut das, weil er Gott ist, weil er Dinge weiß, die wir niemals verstehen können und vielleicht in diesem Leben auch nicht erfahren werden. Die Bibel hat einen anderen Vorschlag, worin wir unsere Hoffnung setzen sollten. In Epheser heißt es, es gibt eine Hoffnung, die euch gegeben wurde, als Gottes Ruf an euch ausging. Ein Herr, ein Glaube, eine Taufe, ein Gott und Vater von uns allen, der über alle regiert, durch alle wirkt und in allen lebt. Der Rat von Epiktet ist also doch nicht ganz richtig. Die Bibel sagt uns nämlich, dass wir uns sehr wohl an eine Hoffnung halten sollen. Nicht in Dinge, Menschen oder Umstände, nein. Die eine Hoffnung, dass Gott Gott ist, der alles in seiner Hand hält und für uns das Beste will. Unser Input: Put all your hope in God alone.

Mit jedem Mal, mit dem du dich selbst wertschätzt, zeigst du Gott, dass du seine Arbeit gut findest. Wer von uns kennt das nicht? Wir schauen in den Spiegel und es fallen uns 100 Dinge ein, die wir nicht an uns mögen. Aber fallen uns auch 100 Dinge ein, die wir mögen? Gott hat uns mit einer unglaublichen Liebe zum Detail geschaffen und wünscht sich, dass wir das erkennen können. Schon ganz zu Beginn der Schöpfung hat Gott immer wieder gesagt, und er sah, dass es gut war. Er hat alles gut geschaffen. Gott irrt sich nicht und macht keinen Fehler. Schreibe heute 10 Dinge auf, von denen du weißt, das hat Gott gut an dir gemacht.

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0: Heilung. Was können wir unter Heilung verstehen? Fragen wir doch Irene.
1: Heilung ist natürlich ein sehr komplexer Begriff und da gibt es sehr, sehr viele Theorien und auch Sichtweisen, auch unter Christen. Und da könnte man jetzt sehr lange sprechen darüber. Ich möchte es natürlich kurz halten und aus meiner persönlichen und auch beruflichen Praxis einfach sagen, dass Heilung für mich ein sehr komplexer und tiefgründiger Begriff ist, nicht nur an der Oberfläche zu verstehen ist, sondern wirklich Körper, Seele und Geist integriert, wo ein Mensch sozusagen sich richtig ausgerichtet hat und auf Gott ausgerichtet hat und durch diese Ausrichtung sozusagen Stück für Stück oder vielleicht auch auf einmal, das geht manchmal auch sehr schnell und plötzlich, wieder zu dem Menschen wird, den Gott sich gedacht hat. Also dass Heilung geschieht im Denken, Heilung geschieht auf der physischen Ebene und Heilung geschieht in der emotionalen Ebene.
0: Irene ist Psychotherapeutin und hat ihre Praxis in Wien.

Die Bibel. Es ist das meistverkaufte Buch weltweit. Herr, alles, was du erschaffen hast, lobt dich und die Menschen, die dir treu sind, preisen dich. Das steht in der Bibel im Buch der Psalmen in Kapitel 145. Dieser Psalm ist ein Lied von König David über Gottes Treue und Gottes Güte. David betont, dass sowohl die Menschen als auch die ganze Schöpfung Gott lobt. Gott zu loben bedeutet nicht nur ihm einmal Danke zu sagen, sondern es ist eine Haltung, die deinen ganzen Alltag prägen kann. Nimm dir doch jetzt einmal kurz Zeit und überleg, wofür du gerade jetzt dankbar sein kannst. Und dann danke Gott dafür.

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Anthony oder Tony Robbins kennen ja sicher manche von euch. Wir haben schon mal seine Weisheiten mit euch geteilt. Er ist ein amerikanischer Bestseller-Autor und Coach. Im Jahr 1993 wurde er von Toastmasters International als einer der 5 besten Sprecher der Welt geehrt. Und er hat unter anderem Persönlichkeiten wie Bill Clinton und Profisportler wie Mike Tyson beraten. Er sagt, in den Momenten deiner Entscheidung wird dein Schicksal geformt. Ich finde dieses Zitat eine wirklich gute Erinnerung daran, dass unser Leben nicht einfach passiert und wir ihm ausgeliefert sind, sondern dass wir es mitgestalten können. Oft vergesse ich, dass auch kleine Entscheidungen eine große Wirkung haben können. Bei Aufgaben oder in Situationen, die mich stressen oder unter Druck setzen, rase ich tendenziell gleich mal panisch vorwärts, um sie hinter mich zu bringen. Aber damit nehme ich mir die Möglichkeit, durchzuatmen und zu überlegen, welche Alternativen und Wege es überhaupt gibt. Das Ergebnis ist, dass ich völlig erschöpft am Ende ankomme oder im schlechteren Fall stehe ich vor einem Scherbenhaufen, weil durch die Geschwindigkeit einiges mitgerissen wurde. Den Punkt, an dem ich bewusst etwas entscheiden kann, den habe ich dann völlig übersehen und das Ergebnis ist enttäuschend. Aber Gott lässt mich nicht alleine mit diesen Entscheidungsherausforderungen. In Jesaja 41,13 steht, ich bin der Herr, dein Gott, der deine rechte Hand fasst und zu dir spricht. Hab keine Angst, ich bin da und helfe dir. Wir brauchen nicht aus Angst und Unsicherheit vorwärts zu stürmen. Gott will, dass wir unser Leben genießen und Luft haben, Entscheidungen in seine Hand zu legen. Schon dieser kleine Schritt, kurz Stopp zu sagen und im Vertrauen zu Gott zu kommen, bringt einen ganz anderen Ausgangspunkt und macht auch für uns selbst einen riesen Unterschied. Unser Input: Take time for your decisions.

Liebe zu erleben, musst du bereit sein, Liebe zu geben. Bist du von einem lieben Mitmenschen schon wieder enttäuscht oder verletzt worden? Ich kenne das nur zu gut. Es passiert schnell und ist oft nicht mal beabsichtigt. In solchen Situationen müssen wir uns aber nicht ausgeliefert fühlen. Wir kennen jemanden, der uns zuerst geliebt hat. Gott. In 1. Johannes 4,19 steht, lass uns lieben, denn er hat uns zuerst geliebt. Wenn wir uns zurückerinnern, wie viele Fehler wir schon getan haben und wie Jesus am Kreuz für uns gestorben ist. Das ist Gottes Liebesbeweis für uns. Und aus diesem Geschenk und diesem Bewusstsein heraus können wir wieder einen Schritt auf unsere Freunde und Familie zugehen. Lieben, weil wir Liebe von Gott empfangen haben.

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0: Titan der Tierwelt. Der Titanuskäfer, Titanus giganteus, ist eines der größten Insekten der Welt und kann bis zu 16,5 cm lang werden, größer als eine Maus. Dieser beeindruckende Käfer lebt in den tropischen Regenwäldern Südamerikas. Er imponiert auch durch seine starken Mundwerkzeuge, die so kräftig sind, dass sie problemlos einen Bleistift in zwei Hälften brechen können. Doch der Titanuskäfer ist nahe an der maximalen Größe, die ein Käfer überhaupt erreichen kann. Denn er besitzt keine Lungen oder ein Herz wie wir, sondern der Sauerstoff gelangt durch Diffusion in seinen Körper. Dieses passive System könnte einen noch größeren Käfer nicht mehr mit genügend Sauerstoff versorgen. Der Titanuskäfer ist ein faszinierendes Beispiel für die Wunder und Vielfalt der Schöpfung. Wir sind bei solchen Phänomenen aus der Natur überrascht, denn es begegnet uns etwas Unerwartetes, das die gewohnten Eindrücke gewaltig übertrifft. Und doch überragt der Mensch die Tierwelt um ein Vielfaches, denn er kann in nahezu allen Bereichen der Erde überleben, selbst wenn die Bedingungen auf extreme Weise widrig sind, weil er sich durch seine geistigen Fähigkeiten entsprechend auszurüsten und zu schützen vermag. Die ganze Schöpfung ist ihm unterworfen. So lesen wir es auch in Psalm 8. Trotzdem stößt auch der Mensch an seine Grenzen. Er kann so, wie er ist, unmöglich Gott nahen. Als Sünder droht ihm in Gottes Gegenwart der Tod. Durch den Ungehorsam von Adam und Eva wurde die ganze Menschheit in Mitleidenschaft gezogen. Ihr Überleben müssen sich Menschen mühsam erkämpfen. Doch im Blick auf die Ewigkeit ist das aussichtslos. Da können sie nur im Glauben neues Leben von Gott empfangen. Das hat Jesus durch sein Sterben am Kreuz möglich gemacht.
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das Wetter, der Berufsverkehr, die Suche nach einem Parkplatz, all das kann uns manchmal ganz schön auf die Nerven gehen, oder? Und doch ist es wichtig, auch in diesen Momenten einen kühlen Kopf zu bewahren und vielleicht sogar ein Lächeln zu finden. Denn am Ende des Tages sind es nicht die Probleme, die zählen, sondern wie wir mit ihnen umgehen. In diesem Sinn wünsche ich dir besonders viel Segen, gerade in den herausfordernden Zeiten.

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0: Kelly, Raquel, Wondes.
1: Marla Gibbs ist eine US-amerikanische Schauspielerin und Fernsehproduzentin. Sie hat in ihrer langen Laufbahn bereits 7 Auszeichnungen der NAACP, der National Association for the Advancement of Colored People, gewonnen. Sie sagte einmal: Es gibt immer etwas, über das man sich beschweren kann. Da sind wir alle gleich. Die Dinge könnten immer besser sein, aber sie könnten ja auch viel schlimmer sein. Kennt ihr diese Szenen in Filmen, wo alles schief geht und irgendwer sagt dann, schlimmer kann's nicht mehr werden? Und dann beginnt's zu regnen oder so? Haha, die habe ich immer sehr blöd gefunden. Aber leider ist's im Leben manchmal wirklich so. Irgendwie rennt manchmal nicht alles rund. Man sperrt sich aus der eigenen Wohnung aus im Bademantel, vergisst die Einkaufstasche im Supermarkt oder steigt in den falschen Bus. It happens. Da hat man keine Wahl. Was man aber sehr wohl wählen kann, ist, wie man darauf reagiert. Oft können solche Situationen auch echt zu witzigen Momenten führen und man kann mal herzhaft über sich selber lachen. Man kann aber auch gerne verbittert werden, sich richtig ärgern und auch noch den anderen den Tag verderben. Ganz wie man eben mag. So wie Marla es gesagt hat, natürlich könnte manchmal alles besser sein, aber das Schicksal herausfordern mit dem bekannten Fernsehsatz in solchen Situationen sollte man dann auch nicht. Wer weiß, was sich das noch alles einfallen lässt. Ich bin mir ganz sicher, dass Gott uns jeden Tag vor hunderten Dingen bewahrt, die uns hätten ärgern können. In Psalm 121,5 heißt es: Der Herr behütet dich, der Herr ist dein Schatten über deiner rechten Hand. Da stelle ich mir so richtig vor, wie Gott einfach immer mitgeht und auch immer wieder eingreift, ohne dass wir es groß merken oder ihm Beachtung schenken. Vielleicht sollten wir ihm lieber danken für alles, das gut gelaufen ist. Dass wir es aus dem Bett geschafft haben, dass wir die Schlüssel mitgenommen haben, dass wir gesund sind, zu essen haben und eine Million anderer Dinge, für die wir dankbar sein können. Wenn man den Blick auf das lenkt, was gut ist, kann man wirklich über Kleinigkeiten lachen, die schiefrennen. Unser Input: Look at what's going right.

Wir schauen gemeinsam in das Buch der Bücher, die Bibel. Es ist das meistverkaufte Buch weltweit. Und auch das will mein Vater. Jeder, der den Sohn sieht und ihm sein Vertrauen schenkt, soll ewiges Leben haben. Ja, ich werde ihn am Ende der Zeiten zum Leben erwecken. Das steht in der Bibel im Johannesevangelium. Diese Worte fassen den Inhalt des christlichen Glaubens zusammen. Gott, unser Vater im Himmel, möchte mit uns Menschen Gemeinschaft haben, mit jedem Einzelnen, auch mit dir. Dafür hat er eine Möglichkeit geschaffen, indem er seinen Sohn Jesus auf die Erde gesandt hat. Jesus starb am Kreuz für meine und für deine Schuld. Wenn du ihm dein Vertrauen schenkst und glaubst, dass er für deine Schuld gestorben ist, dann bekommst du ewiges Leben geschenkt. Das bedeutet, dass du von nun an in Gemeinschaft und in Beziehung mit Gott leben kannst. Wem schenkst du dein Vertrauen?

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1: Verlierst du deswegen gerade Zeit? Ich fall heute direkt mit der Tür ins Haus. Das, was dich gerade so beschäftigt, beschäftigt Gott ebenfalls. Das, was du gerade selbst zu klären versuchst, kann Gott selbst klären. Er kann das. Wirklich. Wieso hängen wir also an so vielem fest? Wieso bleiben wir wegen so vielem stehen, wo Gott schon lange sagt, lass mich das übernehmen? Lass mich das genauer erklären. In 1. Johannes 5 steht zum Beispiel, wenn jemand seinen Bruder oder seine Schwester sündigen sieht und es sich dabei um eine Sünde handelt, die nicht zum Tod führt, soll er bei Gott für sie eintreten und Gott wird ihnen das Leben geben. Und vielleicht ist das das, was dich heute so beschäftigt. Jemand in deinem Umfeld versagt gerade mächtig. Doch weißt du, was das Erste ist, das in diesem Vers auffällt? Da sündigt jemand und Gott will Leben geben, also befreien. So ist Gott. Er kümmert sich. Was mir bei uns Menschen auffällt, da sündigt jemand, es nervt mich, ich rede mit anderen darüber, es beschäftigt mich also, raubt mir Zeit und Frieden. So sind wir Menschen. Und dann komme ich irgendwann nach schlechtem Gewissen und, Vater, es tut mir leid, endlich drauf, dass ich für den Menschen doch hätte beten können. Auch weil ich ja wirklich nicht besser bin. Merkst du, wie ungesund das ist? Insbesondere, wo Gott ganz anders ist. Der Mensch verliert Frieden und Zeit, während er auf andere mit dem Finger zeigt. Gott klärt Dinge, indem er befreit. Oder noch kürzer gesagt, der Mensch zeigt Schuld, Gott schenkt Geduld. Was beschäftigt dich denn gerade so sehr? Gib es oder diesen Menschen Gott im Gebet ab und lass es dein Herz nicht länger zum Stolpern bringen. Danke für dich.

Frieden ist möglich, selbst wenn deine Situation unmöglich ist. Das klingt fast schon paradox, oder? Aber ich verspreche dir, als Kind Gottes hast du die Zusicherung von unserem Schöpfer höchstpersönlich, dass er dein Leben in der Hand und alles unter Kontrolle hat. Er würde dich niemals verlassen und dir Schlechtes zufügen. Wenn du in ihm bleibst und er in dir, dann werden dir deine Dinge gelingen. In Philipper 4,7 schreibt Paulus: Und der Friede Gottes, der höher ist als alle Vernunft, wird eure Herzen und Sinne in Christus Jesus bewahren. Gottes Friede kann mit dem menschlichen Verstand nicht erklärt werden. Aber wer Erwartung hat, der kann sicher sein, dass er in jeder Situation einen klaren Kopf bewahren kann, auch wenn sie noch so unmöglich scheint. Gottes Frieden ist größer.

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Wusstet ihr, dass auf der Rückseite des 1-Dollar-Scheins ein Wahlspruch der Vereinigten Staaten gedruckt ist, der lautet »In God we trust«? Er wurde 1956 durch eine Deklaration des Kongresses dem lateinischen Spruch »E pluribus unum«, also »aus vielen eines«, hinzugefügt. Die Formulierung geht zurück auf eine Zeile in der amerikanischen Nationalhymne »The Star-Spangled Banner«, in der es heißt »And this be our motto, in God is our trust«. Mich hat das überrascht. Es hätte einen enormen Einfluss auf unsere Gesellschaft, wenn wirklich alle Menschen ihr Leben bewusst vor Gott leben würden. Der Fokus würde nicht mehr darauf liegen, was vor dem Gesetz richtig oder falsch ist. Es ginge auch nicht mehr darum, was moralisch in Ordnung oder normal geworden ist. Auch das Interesse an grenzwertigem Verhalten oder daran, Schlupflöcher zu finden, würde wegfallen. Unsere Entscheidungen würden dann nämlich auch durch den Filter unserer Herzenseinstellung und in Abhängigkeit von unserem Gewissen vor Gott geprüft werden. Unser Reichtum und damit der materielle Überfluss verleitet uns dazu, uns als von Gott unabhängig zu sehen. Aber das ist ein Trugschluss. Viele Lebensberichte verweisen darauf, dass die Hinwendung zu Gott Einfluss auf das ganze Leben hat. In Johannes 10,10 sagt Jesus: Der Dieb kommt nur, um zu stehlen, zu schlachten und zu verderben. Ich bin gekommen, damit sie Leben haben und es im Überfluss haben. Darum sollte man nicht der Lüge aufsitzen, mit Gott wäre das Leben langweiliger. Ganz im Gegenteil, nur er kann wirklich Leben schenken. Wenn wir den Fokus auf ihn richten, beeinflusst das nicht nur unsere Sonntagvormittage. Es bedeutet, dass wir ganz bewusst unsere Entscheidungen ehrlich in seinem Licht prüfen. Denn er gibt uns nicht einfach irgendwelche Regeln zum Einhalten, sondern schenkt uns seinen Heiligen Geist, der auch im Alltag mit uns in Beziehung lebt. Er kann uns leiten und uns Weisheit schenken und unser Herz verändern. Es geht nicht darum, die beste Rechtfertigung für unser Handeln zu finden, sondern darum, sich darauf einzulassen, von Gott verändert zu werden. Unser Input: Put your trust in God. Mich hat das überrascht. Es hätte einen enormen Einfluss auf unsere Gesellschaft, wenn wirklich alle Menschen ihr Leben bewusst vor Gott leben würden.

0: Freude. Das ist es doch, was wir uns alle im Leben wünschen, oder? Joseph O'Brien singt in seiner Single Down in My Heart von einer ganz außergewöhnlichen Freude.
1: People say life's about happiness. Take it and then some, living for me kind of mindset.
0: Wir Menschen sagen, im Leben geht es um Freude. Aber oft passiert es dann, dass jeder nur für sich lebt und sich auf sich selbst konzentriert. Jeder sucht nach Erfolg, aber wird es nicht finden. Denn wo versteckt sich der wahre Friede und der Trost? Nur in Jesus.

Gott ist es, an dem wir uns festhalten können. Er ist derjenige, der das Loch in unserem Herzen füllen kann. In unseren Schwierigkeiten und dunklen Tälern ist Gott der Einzige, auf den wir uns verlassen können.

vergiss nie, dass deine Freude und dein Friede in Gott liegen und dass er immer da ist, dir beides in jeder Situation zu geben. Wenn du diesen Song das nächste Mal auf Now Radio hörst, dann bitte Gott bewusst um genau diese Freude, von der Joseph O'Brien singt.

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Titan der Tierwelt. Der Titanuskäfer, Titanus giganteus, ist eines der größten Insekten der Welt und kann bis zu 16,5 cm lang werden, größer als eine Maus. Dieser beeindruckende Käfer lebt in den tropischen Regenwäldern Südamerikas. Er imponiert auch durch seine starken Mundwerkzeuge, die so kräftig sind, dass sie problemlos einen Bleistift in zwei Hälften brechen können. Doch der Titanuskäfer ist nahe an der maximalen Größe, die ein Käfer überhaupt erreichen kann. Denn er besitzt keine Lungen oder ein Herz wie wir, sondern der Sauerstoff gelangt durch Diffusion in seinen Körper. Dieses passive System könnte einen noch größeren Käfer nicht mehr mit genügend Sauerstoff versorgen. Der Titanuskäfer ist ein faszinierendes Beispiel für die Wunder und Vielfalt der Schöpfung. Wir sind bei solchen Phänomenen aus der Natur überrascht, denn es begegnet uns etwas Unerwartetes, das die gewohnten Eindrücke gewaltig übertrifft. Und doch überragt der Mensch die Tierwelt um ein Vielfaches, denn er kann in nahezu allen Bereichen der Erde überleben, selbst wenn die Bedingungen auf extreme Weise widrig sind, weil er sich durch seine geistigen Fähigkeiten entsprechend auszurüsten und zu schützen vermag. Die ganze Schöpfung ist ihm unterworfen. So lesen wir es auch im Psalm 8. Trotzdem stößt auch der Mensch an seine Grenzen. Er kann so, wie er ist, unmöglich Gott nahen. Als Sünder droht ihm in Gottes Gegenwart der Tod. Durch den Ungehorsam von Adam und Eva wurde die ganze Menschheit in Mitleidenschaft gezogen. Ihr Überleben müssen sich Menschen mühsam erkämpfen. Doch im Blick auf die Ewigkeit ist das aussichtslos. Da können sie nur im Glauben neues Leben von Gott empfangen. Das hat Jesus durch sein Sterben am Kreuz möglich gemacht.

Wir schauen gemeinsam in das Buch der Bücher, die Bibel. Es ist das meistverkaufte Buch weltweit. Jesus gab ihm zur Antwort: Wenn jemand mich liebt, wird er sich nach meinem Wort richten. Mein Vater wird ihn lieben und wir werden zu ihm kommen und bei ihm wohnen. Das steht in der Bibel im Johannesevangelium. Jesus bereitete seine Schüler darauf vor, dass er nicht immer bei ihnen auf der Erde bleiben wird. Seine Schüler haben daraufhin durchaus viele Fragen. Einer der Jünger fragt Jesus zum Beispiel, warum er sich nicht der ganzen Welt als Sohn Gottes zeigt. Jesus gibt ihm darauf diese eingangs erwähnte Antwort. Er erklärt damit, dass es nicht darum geht, Wissen über Jesus zu haben, sondern dass es um eine persönliche Beziehung zu ihm geht. Es reicht nicht nur von seiner Existenz zu wissen, sondern es geht um Vertrauen, Glauben und Liebe. Dadurch wird eine lebendige Beziehung zwischen dir und Gott möglich und du kannst seine Nähe und die Kraft des Heiligen Geistes im Alltag erleben. Dadurch die Frage an dich: Kennst du Jesus schon persönlich?

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Heute gibt es mal einen Input zu einem etwas schweren Thema, zu dem Phil Donahue eine starke Aussage gemacht hat. Er ist ein amerikanischer Journalist, Autor und Fernsehmoderator. Insbesondere ist er für seine eigene Sendung, die Phil Donahue Show, bekannt, die 26 Jahre im Fernsehen lief. Er sagte einmal: Selbstmord ist eine endgültige Lösung für ein vorübergehendes Problem. Wie gesagt, keine leichte Kost heute, aber das darf ja auch mal sein. Selbstmord ist eine Tragödie, immer und in jeder Situation. Immer noch ist Suizid ein Tabuthema. Doch man möchte nicht meinen, wie viele Menschen es leider tatsächlich betrifft. Wir wollen uns hier auch nicht mit falsch oder richtig beschäftigen oder irgendwelchen theologischen Blickpunkten, sondern mit dem Aspekt, den Phil Donahue's Statement so klar zum Vorschein bringt. Wenn Menschen sich zu einer so radikalen Handlung entschließen, haben sie sicher immer einen triftigen Grund. Und welcher es auch sein mag, Geldprobleme, Liebeskummer, generelle Aussichtslosigkeit, all diese Dinge erscheinen Menschen in diesem einen Moment so überwältigend groß, dass sie alles andere überschatten und es kein Licht mehr danach zu geben scheint. Aber das ist nicht die Wahrheit. Egal wie schwer ein Problem ist, egal wie herzzerreißend, es gibt immer, und zwar wirklich immer, Leben danach. Probleme sind vorübergehend. Die Entscheidung, mit dem Leben abzuschließen, ist es nicht. Sie kann nicht rückgängig gemacht werden, nicht nochmal überdacht. Doch auch, wenn man in so tiefer Dunkelheit festsitzt, könnte man nur einen kleinen Blick werfen, ein Stück weiter entlang des Weges, würde man sehen, dass wahrscheinlich eine Lösung kommen wird. Und so viele unzählige schöne Dinge, die Gott noch schenken möchte, die man verpassen würde. Eigentlich betrifft seine Aussage nicht nur das Thema Selbstmord. Wie oft entscheiden wir Dinge, weil wir uns nicht vorstellen können, dass sie sich ändern? Verlassen eine Beziehung, eine Anstellung oder geben einen Traum endgültig auf. Gefühle können überwältigend sein, vor allem negative. Doch wir müssen uns nicht von ihnen leiten lassen, sondern dürfen auf Gottes Wort vertrauen. Der sagt in Jeremia 29,11: Denn mein Plan mit euch steht fest. Ich will euer Glück und nicht euer Unglück. Ich habe im Sinn, euch eine Zukunft zu schenken, wie ihr sie erhofft. Das sage ich, der Herr. Das sagt der Herr. Er will uns eine Zukunft schenken, voll von Hoffnung. Und das ist die Wahrheit, auch wenn unsere Gefühle manchmal etwas anderes sagen. Wir dürfen auf ihn vertrauen. Er hat noch viel Gutes für uns auf Lager und wir dürfen uns darauf freuen. Unser Input: Don't make permanent decisions in temporary situations.

0: Ermutigt einander mit Psalmen, Lobgesängen und von Gottes Geist eingegebenen Liedern. Singt und jubelt aus tiefstem Herzen zur Ehre des Herrn. Das steht in Epheser 5, 19 und ich finde, das ist eine ganz klasse Ermutigung. Denn durch den Lobpreis kann ich Gott zujubeln und neue Kraft tanken. Und wenn ich gemeinsam mit anderen singen kann, dann stärkt es auch noch die Gemeinschaft. Vielleicht möchtest du ja auch in nächster Zeit deine Freunde zum gemeinsamen Lobpreis einladen?
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0: Heilung. Warum werden manche Menschen geheilt und andere nicht? Fragen wir doch Irene.
1: Ja, das ist eine ganz, ganz wichtige Frage, auf die ich aber sicherlich keine letzte Antwort habe. Das wäre vermessen, meiner Meinung nach. Ich wehre mich immer gegen Kochrezepte. Ich weiß, es gibt viele Prediger, die sagen, es ist so oder so. Und auch Bücher, christliche Bücher am Markt. Und ich distanziere mich davon ganz bewusst, weil das aus meiner Sicht einfach zu vereinfachend ist. Und wir hätten gern ein Kochrezept. Ja, wir hätten gern gewusst, warum ist der noch immer krank? Warum ist der geheilt worden oder die? Ich kann nur sagen, ich weiß es nicht bis ins Letzte. Und Gott lässt sich nicht in die Karten schauen. Ich kann meinen Teil dazu tun und in Demut einfach immer wieder zu ihm kommen, nach dem Motto, demütigt dich unter Gott und er wird euch erhöhen. Manchmal dient eine Krankheit auch zur Verherrlichung. Und ich denke dann an Nick Vujicic, den wahrscheinlich ganz, ganz viele Hörer und Hörerinnen kennen, der ohne Hände und ohne Beine geboren wurde und in seinem Interview sagt, er hat schon zigmal gebetet, dass Gott ihm Hände und Arme wachsen lässt. Ich meine, für Gott ist das auch ein Klacks, wenn er Tote auferwecken kann und selbst auferweckt wurde und auferstanden ist. Das hätte er tun können, er hat es bis jetzt nicht getan. Und Nick hat gesagt, er hat es irgendwann begriffen, okay, dass er einfach mit dieser Einschränkung lebt und leben darf und andere ermutigt, die auch nicht geheilt wurden. Und er hätte wahrscheinlich niemals diesen Dienst begonnen und beginnen können unter Gottes Gnade, wenn er nicht diese Einschränkung hätte. Und das gibt mir Mut, trotzdem manchmal Ja zu sagen, auch zu den Dingen, die wir nicht verstehen und begreifen. Oder die Joni Eriksson, die ja querschnittgelähmt ist vom Halswirbel an bis abwärts durch einen Barbie-Unfall vor zig Jahren, die ja dasselbe Schicksal teilt wie der Nick, also dass sie nicht geheilt wurde und dennoch einen unglaublichen Dienst begonnen hat weltweit für Menschen mit Einschränkungen und Behinderungen. Und Gott wirkt eben manchmal so und manchmal wirkt er so. Und das müssen wir zur Kenntnis nehmen.
0: Irene ist Psychotherapeutin und hat ihre Praxis in Wien.

Es gibt eine Liebe, die uns trägt, egal was passiert. Die Liebe von Jesus. Sie ist bedingungslos. Jesus stärkt uns und ist immer für uns da. Seine Liebe erinnert uns daran, dass wir wertvoll sind, so wie wir sind, mit all unseren Stärken und Schwächen. Lass uns diese Liebe heute ganz bewusst annehmen und sie auch an andere weitergeben.

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Thomas Henry Huxley war ein britischer Biologe und Bildungsorganisator. Er hatte zusätzlich zu seinen eigenen umfangreichen Forschungen, Lehrbüchern und Essays sehr großen Einfluss auf die Entwicklung der Naturwissenschaften im 19. Jahrhundert. Er meinte, es geht nicht darum, wer Recht hat, sondern darum, was richtig ist. Ich bin niemand, der unbedingt Recht haben muss, und trotzdem habe ich schon oft erlebt, wie sich Gespräche aufladen können, wenn es ums Recht haben geht. Im Alltag, in der Wissenschaft, in der Arbeit, wie oft geht es genau darum, wer Recht hat? Die Diskussionen haben oft kein Ende, aber die Beziehungen zerbrechen mitunter daran. Darum finde ich so spannend, den Fokus darauf zu verschieben, was richtig ist. Dann steht die Lösung im Mittelpunkt. Die Motivation, die besten Argumente zu finden, um die eigene Aussage zu untermauern, tritt in den Hintergrund. Das ist gar nicht so einfach, weil wir uns unbewusst oft vergleichen und darum gerne Recht behalten wollen. Aber damit versperren wir uns und unser Herz. Wir dürfen Gott bitten, uns zu helfen, herauszuhören, was richtig ist, unabhängig von der Person, die es gesagt hat. Im Psalm 119, 137 steht: Herr, du bist gerecht und deine Urteile sind richtig. Wenn Menschen gemeinsam überlegen, was richtig ist, kann wirklich viel entstehen. Und wenn wir unsere Überlegungen noch vor dem Herrn prüfen, sind wir auf jeden Fall auf einem guten Weg. Unser Input: Let God show you what is right.

Wir schauen gemeinsam in das Buch der Bücher, die Bibel. Es ist das meistverkaufte Buch weltweit. Deshalb bete ich, dass Gott, der euch Hoffnung gibt, euch in eurem Glauben mit Freude und Frieden erfüllt, sodass eure Hoffnung immer größer wird durch die Kraft des Heiligen Geistes. Dieses Gebet stammt von Paulus. Es steht in der Bibel im Römerbrief Kapitel 15. Paulus schreibt das an die christlichen Gemeinden in Rom, um die Gläubigen zu ermutigen. Du kannst übrigens auch genauso beten, dass du ermutigt wirst und dass auch dein Glaube wächst. Gott hört dein Gebet und er hilft dir sehr gerne.

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Verlierst du deswegen gerade Zeit? Ich fall heute direkt mit der Tür ins Haus. Das, was dich gerade so beschäftigt, beschäftigt Gott ebenfalls. Das, was du gerade selbst zu klären versuchst, kann Gott selbst klären. Er kann das. Wirklich. Wieso hängen wir also an so vielem fest? Wieso bleiben wir wegen so vielem stehen, wo Gott schon lange sagt, lass mich das übernehmen? Lass mich das genauer erklären. In 1. Johannes 5 steht zum Beispiel, wenn jemand seinen Bruder oder seine Schwester sündigen sieht und es sich dabei um eine Sünde handelt, die nicht zum Tod führt, soll er bei Gott für sie eintreten und Gott wird ihnen das Leben geben. Und vielleicht ist das das, was dich heute so beschäftigt. Jemand in deinem Umfeld versagt gerade mächtig. Doch weißt du, was das Erste ist, das in diesem Vers auffällt? Da sündigt jemand und Gott will Leben geben, also befreien. So ist Gott. Er kümmert sich. Was mir bei uns Menschen auffällt, da sündigt jemand, es nervt mich, ich rede mit anderen darüber, es beschäftigt mich also, raubt mir Zeit und Frieden. So sind wir Menschen. Und dann komme ich irgendwann nach schlechtem Gewissen und, Vater, es tut mir leid, endlich drauf, dass ich für den Menschen doch hätte beten können. Auch weil ich ja wirklich nicht besser bin. Merkst du, wie ungesund das ist? Insbesondere, wo Gott ganz anders ist. Der Mensch verliert Frieden und Zeit, während er auf andere mit dem Finger zeigt. Gott klärt Dinge, indem er befreit. Oder noch kürzer gesagt, der Mensch zeigt Schuld, Gott schenkt Geduld. Was beschäftigt dich denn gerade so sehr? Gib es oder diesen Menschen Gott im Gebet ab und lass es dein Herz nicht länger zum Stolpern bringen. Danke für dich.

Wenn du enttäuscht wurdest, bedeutet das, dass du eine Erwartung gehabt hast. Menschen werden dich immer enttäuschen, weil sie deine Erwartungen gar nicht erfüllen können. Gott kann deine Erwartungen sogar übertreffen. Wohin gehst du mit deinen Erwartungen? Zu Menschen oder gleich zu Gott? Meine Mentorin, die mir auf dem Weg meines Glaubens hilft, hat mir mal etwas ganz Tolles gesagt. Wenn ich den Impuls habe, sofort mit einer Freundin zu reden, wenn es mir schlecht geht, soll ich mir zuerst 5 Minuten Zeit nehmen und vor Gott mein Herz ausschütten. Und ich kann dir sagen, ihr Ratschlag ist wirklich hilfreich. Gott sehnt sich danach, mich zu trösten und meine Anlaufstelle Nummer 1 zu sein. Er will mit mir die engste Beziehung leben. Wenn ich enttäuscht wurde, kann er mir Kraft geben. In Psalm 94,19 erkennt David: Ich hatte viel Bekümmernis in meinem Herzen, aber deine Tröstungen erquickten meine Seele. Mit dieser Erwartung können wir immer vor Gott kommen. Probier es aus!

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Den Schauspieler Michael J. Fox kennt man vor allem durch die Kultfilmreihe Zurück in die Zukunft. Ihm schreibt man dieses Zitat zu. Die Familie ist nicht einfach nur etwas Wichtiges. Sie ist das Wichtigste schlechthin. Die Familie ist ein Geschenk, das Gott einem macht. Menschen, zu denen man sich zugehörig fühlen darf. Eltern, die einem Richtung weisen im Leben. Geschwister, durch die man bereits beim Start ins Leben Freunde geschenkt bekommt. Allein in der Sprache der Bibel erkennt man, wie wichtig Gott diese Beziehungen sind. Auch er selbst wird als Gott Vater und Gott Sohn dargestellt. Und er bezeichnet sich auch als unser Vater. Wir Christen haben es ja gut, denn zusätzlich zu der Familie, in die wir hineingeboren werden, bekommen wir durch unsere Glaubensgeschwister noch einige Familienmitglieder dazu. Und das weltweit. Doch manchmal, vor allem wenn man in der Gemeinde einige Aufgaben übernimmt, ist es schwierig, Prioritäten zu setzen. Und auch wenn man zum Beispiel zu Hause kleine Kinder hat, ist das oft eine Herausforderung. Aber auch sonst. Wie viel Zeit man wo und in wen investiert, bleibt letztlich jedem selbst überlassen. Und er oder sie darf sich da auf die Führung des Heiligen Geistes verlassen. Doch es gibt einen Bibelvers, der mich auch persönlich immer wieder daran erinnert, wie Gott die Waagschale sieht. In 1. Timotheus 5,8 heißt es, wer sich aber weigert, seine Angehörigen zu versorgen, vor allem die eigenen Familienmitglieder, der verleugnet damit seinen Glauben. Er ist schlimmer als einer, der von Gott nichts wissen will. Nein, Gott will auf keinen Fall, dass wir unsere Angehörigen vernachlässigen. Und es ist auch unsere Aufgabe, uns um sie zu kümmern. Das betrifft nicht nur Familienmitglieder, die unseren Glauben teilen, sondern alle, die mit uns verwandt sind. Darum unser Input: Take care of your family.

Wir schauen gemeinsam in das Buch der Bücher, die Bibel. Es ist das meistverkaufte Buch weltweit. Da sagte Jesus zu ihnen, die Könige führen sich als Herrn über ihre Völker auf und die Mächtigen lassen sich Wohltäter nennen. Bei euch soll es nicht so sein. Im Gegenteil, der Größte unter euch soll sich auf eine Stufe stellen mit dem Geringsten und wer in führender Stellung ist, soll sein wie der, der dient. Das steht in der Bibel im Lukas-Evangelium, Kapitel 22. In diesem Abschnitt der Bibel befinden wir uns gerade mitten in einem Streit der Jünger von Jesus. Sie streiten nämlich darüber, wer von ihnen der Wichtigste und Größte ist und wer im Königreich von Jesus dann wohl die wichtigste Position und Aufgabe erhalten wird. Als Jesus ihre Diskussion mitbekommt, reagiert er da durchaus ganz anders als erwartet. Er fordert seine Jünger nämlich auf, ihr Denken zu verändern. In unserer Gesellschaft herrschen da durchaus andere Maßstäbe als bei Gott. Es ist da durchaus normal, dass die Reichen und Mächtigen ihre Stellung ausnutzen und Anerkennung bekommen. Doch die Schüler von Jesus sollen da anders reagieren. Bei Jesus ist Größe nicht durch Stellung oder Macht gekennzeichnet, sondern durch Demut und gegenseitiges Dienen. Wo suchst du deine Anerkennung? In Karriere und Geld oder im Dienst für andere Menschen?

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Titan der Tierwelt. Der Titanuskäfer, Titanus giganteus, ist eines der größten Insekten der Welt und kann bis zu 16,5 cm lang werden, größer als eine Maus. Dieser beeindruckende Käfer lebt in den tropischen Regenwäldern Südamerikas. Er imponiert auch durch seine starken Mundwerkzeuge, die so kräftig sind, dass sie problemlos einen Bleistift in zwei Hälften brechen können. Doch der Titanuskäfer ist nahe an der maximalen Größe, die ein Käfer überhaupt erreichen kann. Denn er besitzt keine Lungen oder ein Herz wie wir, sondern der Sauerstoff gelangt durch Diffusion in seinen Körper. Dieses passive System könnte einen noch größeren Käfer nicht mehr mit genügend Sauerstoff versorgen. Der Titanuskäfer ist ein faszinierendes Beispiel für die Wunder und Vielfalt der Schöpfung. Wir sind bei solchen Phänomenen aus der Natur überrascht, denn es begegnet uns etwas Unerwartetes, das die gewohnten Eindrücke gewaltig übertrifft. Und doch überragt der Mensch die Tierwelt um ein Vielfaches, denn er kann in nahezu allen Bereichen der Erde überleben, selbst wenn die Bedingungen auf extreme Weise widrig sind, weil er sich durch seine geistigen Fähigkeiten entsprechend auszurüsten und zu schützen vermag. Die ganze Schöpfung ist ihm unterworfen. So lesen wir es auch in Psalm 8. Trotzdem stößt auch der Mensch an seine Grenzen. Er kann so, wie er ist, unmöglich Gott nahen. Als Sünder droht ihm in Gottes Gegenwart der Tod. Durch den Ungehorsam von Adam und Eva wurde die ganze Menschheit in Mitleidenschaft gezogen. Ihr Überleben müssen sich Menschen mühsam erkämpfen. Doch im Blick auf die Ewigkeit ist das aussichtslos. Da können sie nur im Glauben neues Leben von Gott empfangen. Das hat Jesus durch sein Sterben am Kreuz möglich gemacht.

Kennst du das Gefühl, wenn ein Tag einfach nicht so laufen will, wie du es dir vorgestellt hast? Ich hatte zuletzt so einen Tag. Nichts wollte einfach scheinbar funktionieren. Doch mitten im Chaos habe ich dann versucht, innezuhalten und mal durchzuatmen. Und weißt du was? Manchmal sind es genau diese Tage, die uns am meisten nach vorne bringen. Sie zeigen uns, wo unsere Grenzen sind, aber auch, wie stark wir sein können, wenn wir nicht aufgeben, sondern dranbleiben.

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Wole Soyinka ist ein nigerianischer Schriftsteller. 1986 wurde ihm der Literaturnobelpreis verliehen. Seit 1994 ist Soyinka Goodwill-Botschafter der UNESCO. Er ist der Meinung, Macht ist Herrschaft und Kontrolle und deshalb eine sehr selektive Form von Wahrheit, die eine Lüge ist. Leider sitzen viele Menschen dem Irrglauben auf, dass Macht bedeutet, über jemanden zu stehen und andere kontrollieren zu dürfen. Diese Idee oder selektive Wahrheit, wie Soyinka sie nennt, entwickelt sich schnell zu einem starken Motor, der mitunter fatale Folgen hat. Macht ist meiner Meinung nach vor allem eins, nämlich Verantwortung. Wenn wir unseren Einflussbereich schnell und unbedacht erweitern, verblasst durch den Tunnelblick unsere Umgebung. Richten wir unseren Blick nur mehr auf dieses eine Ziel, verlieren wir unsere Grenzen und unsere eigene Fehlbarkeit aus den Augen. Damit entsteht eine Luftblase, die aber nicht der Realität entspricht. Sich einen größeren Einflussbereich zu wünschen und uns zuzutrauen, ist nichts Verwerfliches. Aber es ist wichtig, Macht nicht um jeden Preis anzustreben, sondern sie systematisch mit wachsender Persönlichkeit und Fähigkeiten zugeschrieben zu bekommen. Wir müssen nicht versuchen, uns selbst in eine Position zu manövrieren, der wir vielleicht gar nicht gewachsen sind. Gott kennt unsere Stärken und Begabungen. Es ist absolut in seinem Interesse, uns denen entsprechend zu fördern und zu fordern. Damit uns die Macht nicht zu Kopf steigt, ist es wichtig, immer in Referenz zu Gott Entscheidungen zu treffen. Gott hat uns nicht geschaffen, um über jemanden zu herrschen oder andere zu kontrollieren. Auch die Bibel verbindet Macht mit Verantwortung. In Lukas 12,48 heißt es, so wird von jedem, der viel bekommen hat, auch viel erwartet. Denn wem viel anvertraut wurde, von dem verlangt man umso mehr. Ich bin ehrlicherweise total dankbar, dass ich zu jeder Zeit um Gottes Rat fragen darf und dass es seine Kraft ist, durch die mein Verantwortungsbereich wächst. Unser Input? Ask God for wise decisions.

Wir schauen gemeinsam in das Buch der Bücher, die Bibel. Es ist das meistverkaufte Buch weltweit. Ich kann ruhig schlafen, auch wenn kein Mensch zu mir hält, denn du, Herr, beschützt mich. Das steht in der Bibel im Psalm 4. Kennst du schlaflose Nächte, in denen du dir Sorgen machst oder Ängste dich quälen? Dieser Vers aus den Psalmen soll dir genau dann Mut machen. Du bist nämlich Gott wichtig. Er sorgt sich um dich und will sich um dich kümmern. Das betrifft auch deinen Schlaf. Gott wünscht sich, dass du mit deinen Sorgen und Ängsten zu ihm kommst. Er wird dich beschützen und dir Ruhe schenken. Probier's aus.

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1: Verlierst du deswegen gerade Zeit? Ich fall heute direkt mit der Tür ins Haus. Das, was dich gerade so beschäftigt, beschäftigt Gott ebenfalls. Das, was du gerade selbst zu klären versuchst, kann Gott selbst klären. Er kann das. Wirklich. Wieso hängen wir also an so vielem fest? Wieso bleiben wir wegen so vielem stehen, wo Gott schon lange sagt, lass mich das übernehmen? Lass mich das genauer erklären. In 1. Johannes 5 steht zum Beispiel, wenn jemand seinen Bruder oder seine Schwester sündigen sieht und es sich dabei um eine Sünde handelt, die nicht zum Tod führt, soll er bei Gott für sie eintreten und Gott wird ihnen das Leben geben. Und vielleicht ist das das, was dich heute so beschäftigt. Jemand in deinem Umfeld versagt gerade mächtig. Doch weißt du, was das Erste ist, das in diesem Vers auffällt? Da sündigt jemand und Gott will Leben geben, also befreien. So ist Gott. Er kümmert sich. Was mir bei uns Menschen auffällt, da sündigt jemand, es nervt mich, ich rede mit anderen darüber, es beschäftigt mich also, raubt mir Zeit und Frieden. So sind wir Menschen. Und dann komme ich irgendwann nach schlechtem Gewissen und, Vater, es tut mir leid, endlich drauf, dass ich für den Menschen doch hätte beten können. Auch weil ich ja wirklich nicht besser bin. Merkst du, wie ungesund das ist? Insbesondere, wo Gott ganz anders ist. Der Mensch verliert Frieden und Zeit, während er auf andere mit dem Finger zeigt. Gott klärt Dinge, indem er befreit. Oder noch kürzer gesagt, der Mensch zeigt Schuld, Gott schenkt Geduld. Was beschäftigt dich denn gerade so sehr? Gib es oder diesen Menschen Gott im Gebet ab und lass es dein Herz nicht länger zum Stolpern bringen. Danke für dich.

Ich vermag alles durch den, der mich mächtig macht. Wow! Das steht in Philipper 4,13 und ich finde dieses Versprechen von Gott wirklich, wirklich cool. Überleg mal, wie viele deiner Ideen durch dieses Versprechen eigentlich wahr werden können. Ich habe zum Beispiel nie geglaubt, dass ich Schauspielerin oder Sprecherin werden könnte, weil sehr, sehr viele Leute immer wieder gesagt haben, dass ich das nicht schaffen kann. Aber zum Glück dürfen wir ja Gott kennen und dem glauben, was er sagt. Und durch ihn haben wir die Kraft, alles zu tun, was wir wollen.

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1: William Godwin war ein englischer Schriftsteller und Sozialphilosoph. Aufgrund seines Hauptwerkes Inquiry Concerning Political Justice gilt er als der Begründer des Sozialismus. Godwin sagte, Durchhaltevermögen ist ein Wirkprinzip, das nur weiterwirken kann unter dem Einfluss von Verlangen. Musstest du schon mal ein Kind dazu bewegen, etwas zu tun, das es nicht wollte? Ich mag nicht. Zähne putzen, Jacke anziehen, Haare kämmen, das Gemüse aufessen. Alles kann zum Hindernis werden, wenn das Wollen irgendwie nicht vorhanden ist. Und das bleibt ja nicht nur in der Kindheit so. In jedem Lebensalter muss man sich irgendwie herumschlagen mit diesem inneren Kind, das nicht mitmachen will. Wenn man am Montag lieber im Bett bleiben würde, oder das Sofa gemütlich aussieht, wenn man die Wohnung aufräumen sollte, oder wenn man jemanden respektvoll behandeln sollte, aber dann doch lieber Lust darauf hat, immer so richtig die Meinung zu sagen. Aber seien wir mal ehrlich. Wenn man diesem inneren, trotzigen und manchmal auch faulen Kind folgen will, das immer nur gerne tun will, was es gerade will, kommt man nicht wirklich weit. Lustigerweise haben viele die Vorstellung, dass es mit dem Glauben dann genauso läuft. Nein, von Gott will ich nichts wissen, da kann ich nicht mehr tun, was ich will. Oder da muss ich dann irgendwas tun, das ich nicht will. Naja, langfristig kann das vielleicht stimmen. Gott gibt uns nicht nur Regeln, aber es kommt öfter vor, dass er uns durch seinen Geist zu verstehen gibt, dass etwas vielleicht nicht so klug ist oder man doch mal etwas Bestimmtes versuchen sollte. Aber Gott gibt uns nicht nur Anweisungen und der innere Kampf wird dann immer schwerer. Nein, er verändert nämlich nicht nur unser Tun, sondern auch unser Wollen. In Philipper 2,13 heißt es, und doch ist es Gott allein, der beides in euch wirkt. Er schenkt euch den Willen und die Kraft, seinen Willen auch so auszuführen, wie es ihm gefällt. Gott sagt uns also nicht nur, was wir tun sollen, sondern schenkt uns auch das Verlangen danach. Dann wird das Leben in vielem so viel leichter. Unser Input: God can give us the right desire.

Manchmal fühlt sich das Leben an wie ein Dauerlauf. Erwartungen, Sorgen, Nachrichten, Termine und innerlich kommt man kaum zur Ruhe. Genau in diese Realität hinein spricht der Song Rest von Toby Mac und Terrain. Der Titel bedeutet schlicht Ruhe, ausruhen, aufatmen.

Toby Mac singt von einem Kopf, der nicht abschalten kann und von einer Seele, die müde ist. Und darin klingt etwas, das wir alle kennen. Jesus sagt in Matthäus 11, 28, kommt alle her zu mir, die ihr mühselig und beladen seid. Ich will euch Ruhe geben.

Der Song führt uns an einen Punkt ehrlicher Selbstwahrnehmung. Zuzugeben, dass wir erschöpft sind und Hilfe brauchen. Rest ist wie ein Gebet in Musikform. Gott, ich bring dir meine Unruhe, meine Angst vor dem Morgen, mein Chaos und vertraue darauf, dass du mich hältst. Das nächste Mal, wenn du diesen Song auf Now Radio hörst, dann nimm das als Einladung, einen Moment langsamer zu werden und Gott das hinzulegen, was dich umtreibt. Denn echte Ruhe beginnt dort, wo Vertrauen größer wird als die Angst.

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0: Heilung. Findet körperliche und seelische Heilung immer gemeinsam statt? Fragen wir doch Irene.
1: Ja, ich würde mal sagen, im Grunde genommen ja. Denn wenn ich zum Beispiel depressiv bin, weil ich eine schwere Erkrankung habe, Krebs oder MS oder sonst etwas, und dann mich Gott wirklich körperlich heilt, dann wird ziemlich sicher auch meine seelische Heilung natürlich damit verbunden sein und damit einhergehen, weil ja der Grund, warum ich seelisch leide, aufgehoben ist und ich nun gesund bin. Und daher wird auch die Seele gesund. Also es ist ein ganz eine enge Wechselwirkung, wobei man es dennoch differenzieren muss. Aber weil der Mensch eben eine Körper-Seele-Geist-Einheit ist, wird sicherlich alles zugleich besser und heiler, wenn ein Teil gesund und heil wird.
0: Irene ist Psychotherapeutin und hat ihre Praxis in Wien.

das Leben kann ganz schön laut sein, oder? Und da kann es auch dann durchaus mal schwer sein, Ruhe zu finden. Ich habe für mich entdeckt, wie wohltuend es sein kann, einfach mal still zu sein, auf die Geräusche um mich herum zu hören und mich auf das Hier und Jetzt zu konzentrieren. Und ich habe auch bemerkt, oft höre ich gerade in der Stille Gottes Stimme am deutlichsten.

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Judy Garland war eine amerikanische Filmschauspielerin und Sängerin. Berühmt wurde sie 1939 durch ihre Hauptrolle im Filmklassiker Der Zauberer von Oz. Dort singt sie die Originalversion des Liedes Somewhere Over the Rainbow. Sie hat einmal gesagt, hinter jeder Wolke steckt eine weitere Wolke. Also bei mir stimmt das auf jeden Fall. Ich weiß nicht, wie es bei euch so im Alltag ausschaut, aber bei mir ist es so, dass ich regelmäßig vor Herausforderungen stehe. Die können in jedem Lebensbereich auftauchen. Das kann etwas Persönliches sein, genauso auch etwas in der Arbeit oder im sozialen Umfeld. Eben alles Mögliche. Manchmal fordert eine dichte Wolkendecke meine Aufmerksamkeit, dann wieder sind es nur kleine Wolken oder es ist Pausenzeit mit richtig strahlend blauem Himmel. Wie schaut denn dein Herausforderungshimmel zurzeit aus? Was mir bei dem Bild von Judy Garland total gut gefällt ist, mitunter schauen die Wolken ziemlich bedrohlich aus. Das heißt aber noch nicht, dass sie dann in ihrer momentanen Formation und Heftigkeit zu uns kommen. Und selbst wenn sie das tun, dürfen wir darauf vertrauen, dass Gott uns Schutz und Geborgenheit schenkt. In Psalm 91 steht, wer unter dem Schutz des Höchsten wohnt, der kann bei ihm, dem Allmächtigen, Ruhe finden. Es geht nicht darum, ein Leben ohne Schwierigkeiten und Herausforderungen anzustreben, sondern um den Zugang dazu. Gott möchte, dass wir in seine Arme laufen, wenn es schwierig wird. Wir dürfen bei ihm Schutz suchen und er will uns Geborgenheit schenken. Aus dieser Perspektive und mit Gottes Hilfe dürfen wir merken, dass sich unser Blick auf die Wolken verändert. Wir dürfen darauf vertrauen, dass Gott der Herr über allem ist und sich freut, wenn wir zu ihm in seine Geborgenheit flüchten. Die Wolken gehören zum Leben dazu und unter dem Schirm Gottes müssen wir uns nicht von ihnen verunsichern lassen. Unser Input? God is your refuge.

Wir schauen gemeinsam in das Buch der Bücher, die Bibel. Es ist das meistverkaufte Buch weltweit. Jetzt schauen wir in den Römerbrief Kapitel 12. Passt euch nicht den Maßstäben dieser Welt an, sondern lasst euch von Gott verändern, damit euer ganzes Denken neu ausgerichtet wird. Nur dann könnt ihr beurteilen, was Gottes Wille ist, was gut und vollkommen ist und was ihm gefällt. Was bedeuten diese Worte für dein Leben?

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Titan der Tierwelt. Der Titanuskäfer, Titanus giganteus, ist eines der größten Insekten der Welt und kann bis zu 16,5 cm lang werden, größer als eine Maus. Dieser beeindruckende Käfer lebt in den tropischen Regenwäldern Südamerikas. Er imponiert auch durch seine starken Mundwerkzeuge, die so kräftig sind, dass sie problemlos einen Bleistift in zwei Hälften brechen können. Doch der Titanuskäfer ist nahe an der maximalen Größe, die ein Käfer überhaupt erreichen kann. Denn er besitzt keine Lungen oder ein Herz wie wir, sondern der Sauerstoff gelangt durch Diffusion in seinen Körper. Dieses passive System könnte einen noch größeren Käfer nicht mehr mit genügend Sauerstoff versorgen. Der Titanuskäfer ist ein faszinierendes Beispiel für die Wunder und Vielfalt der Schöpfung. Wir sind bei solchen Phänomenen aus der Natur überrascht, denn es begegnet uns etwas Unerwartetes, das die gewohnten Eindrücke gewaltig übertrifft. Und doch überragt der Mensch die Tierwelt um ein Vielfaches, denn er kann in nahezu allen Bereichen der Erde überleben, selbst wenn die Bedingungen auf extreme Weise widrig sind, weil er sich durch seine geistigen Fähigkeiten entsprechend auszurüsten und zu schützen vermag. Die ganze Schöpfung ist ihm unterworfen. So lesen wir es auch im Psalm 8. Trotzdem stößt auch der Mensch an seine Grenzen. Er kann so, wie er ist, unmöglich Gott nahen. Als Sünder droht ihm in Gottes Gegenwart der Tod. Durch den Ungehorsam von Adam und Eva wurde die ganze Menschheit in Mitleidenschaft gezogen. Ihr Überleben müssen sich Menschen mühsam erkämpfen. Doch im Blick auf die Ewigkeit ist das aussichtslos. Da können sie nur im Glauben neues Leben von Gott empfangen. Das hat Jesus durch sein Sterben am Kreuz möglich gemacht.

Willst du morgens glücklich aufwachen, musst du darauf achten, was du abends in dich reinlässt. Willst du heute Abend glücklich ins Bett gehen, musst du darauf achten, was du heute durch den Tag in dich reinlässt. Pro Sekunde werden ca. 11 Millionen Sinneseindrücke in unserem Gehirn verarbeitet. Davon nehmen wir jedoch nur etwa 40 davon bewusst wahr. Krass, oder? Unser Gehirn ist wirklich das spannendste und komplexeste Organ, das der menschliche Körper hat. Das hat Gott wirklich sehr ausgeklügelt geplant. Deswegen ist es wirklich wichtig, mit welchen Informationen wir unser Gehirn tagtäglich füttern. Josua im Alten Testament hat einen guten Tipp, wie wir das wahre Glück auf der Erde finden können. In Josua 1,8 steht: Und lass das Buch dieses Gesetzes nicht von deinem Munde kommen, sondern betrachte es Tag und Nacht, dass du hältst und tust in allen Dingen nach dem, was darin geschrieben steht.

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Herbert Spencer war ein englischer Philosoph und Soziologe. Er sagte, das große Ziel von Ausbildung ist nicht Wissen, sondern Handeln. Kennt ihr die Aussage, wenn man mit jemandem darüber redet, was er in einer Situation tun sollte, und er meint dann, ja, ich weiß eh, aber... Aha, du weißt es also, tust es aber nicht. In dem Fall braucht man sich eigentlich nicht darüber aufzuregen, dass sich nichts ändert. Oder überhaupt über die Situation. Wenn man die Lösung schon weiß, gibt es keinen anderen logischen Weg, als sie durchzuführen. Wenn und aber helfen da nicht. Auch Jesus hat das seinen Jüngern gesagt. Er hat 3 Jahre mit ihnen verbracht und ihnen gelehrt, wie sie leben sollen. Am Ende seines Dienstes sagt er, ihr wisst jetzt all diese Dinge. Glücklich wird man euch nennen, wenn ihr auch danach handelt. Das Wissen alleine verändert nichts. Nur das Tun bringt auch Frucht mit sich. Es gibt sogar eine Bibelstelle, die sagt, wenn wir es nur wissen, aber nicht ausführen, betrügen wir uns nur selbst. Habe ich zum Beispiel schon gehört, dass man vergeben soll und habe trotzdem 14 Ausreden, warum das in meinem bestimmten Fall sicher nicht relevant ist, wird mir das nichts helfen. Und auch Gott wird erst eingreifen, wenn wir der Wahrheit ins Gesicht blicken. Aber solange Ausreden uns davon abhalten, das Richtige zu tun, wird Gott geduldig warten. Man kann Gott auch einfach sagen, dass man es nicht aus eigener Kraft schafft, aber möchte, und er wird einem helfen. Er wird uns immer segnen dafür, nach seinem Willen handeln zu wollen, und kommt uns auf halbem Weg entgegen. Doch erst ist unsere Initiative gefragt, manchmal auch einfach im Gebet. Und dann wird Gott den nächsten Schritt zeigen. Unser Input: Don't just know it, do it.

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Wir schauen gemeinsam in das Buch der Bücher, die Bibel. Es ist das meistverkaufte Buch weltweit. Herr, du beschützt mich, du bist meine Stärke, zu dir kann ich in Zeiten der Not fliehen. Das steht in der Bibel im Buch Jeremia Kapitel 16. Bist du manchmal überwältigt von Alltagssorgen, von Menschen, die dir nichts Gutes wollen, oder durchlebst du vielleicht schwere Zeiten durch Krankheit, Trauer oder einen Schicksalsschlag? Dann können dich diese Worte aus der Bibel daran erinnern, dass es einen Gott gibt, dem du wichtig bist. Du darfst zu ihm kommen, wenn es dir gut geht, aber besonders auch dann, wenn du in Not bist. Er will dich trösten, dich beschützen und dir neue Stärke geben. Was brennt dir auf der Seele? Hast du es Gott schon hingelegt?

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0: Heilung. Gibt es heute noch Heilung? Fragen wir doch Irene.
1: Definitiv gibt es heute noch Heilung. Ich werde immer wieder auch Zeugin von Heilungen, auch in meiner Praxis. Und natürlich, wenn man im Internet hört und YouTube schaut, dann kann man da immer wieder von Heilungen hören. Also definitiv gibt es Heilung. Ich bin auch überzeugt davon, dass Jesus jeden wirklich überzeugten Nachfolger und Christen die Fähigkeit gegeben hat, zu heilen. Vielleicht gibt es hier schon spezielle Begabungen, aber ich glaube, dass wir prinzipiell hier viel mutiger sein dürfen, als wir es manchmal auch sind. Und dass wir daran glauben dürfen, dass es heute noch Heilung gibt.
0: Irene ist Psychotherapeutin und hat ihre Praxis in Wien. 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

Wir schauen gemeinsam in das Buch der Bücher, die Bibel. Es ist das meistverkaufte Buch weltweit. Überschätzt euch nicht, sondern bleibt ehrlich und bescheiden im Urteil über euch selbst. Keiner von euch soll sich etwas anmaßen, was über die Kraft des Glaubens hinausgeht, die Gott ihm geschenkt hat. Das steht in der Bibel im Brief an die Römer. Wie oft vergleichst du dich mit anderen Menschen? Vergleichst du deine Stärken, dein Aussehen, deine Begabungen? Paulus erinnert uns im Römerbrief mit seinen Worten daran, dass wir demütig und realistisch sein sollen, was die Einschätzung über uns selbst betrifft. Wir sollten uns nicht vergleichen, sondern dankbar die Gaben einsetzen, die Gott uns geschenkt hat. Nimm dir doch kurz Zeit und bitte Gott, dass er dir hilft, dich mit seinen Augen zu sehen.

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Heute zu einer Persönlichkeit, die wohl allen bekannt ist. William Shakespeare. Er war ein englischer Dramatiker, Lyriker und Schauspieler. Seine Komödien und Tragödien gehören zu den bedeutendsten und am meisten aufgeführten und verfilmten Bühnenstücken der Weltliteratur. Er meinte, einmal besser als keinmal und besser spät als nie. Ohne seine Genialität in Zweifel zu ziehen, bin ich bei dieser Aussage eher vorsichtig. Ich denke, der Kontext spielt eine große Rolle. Jedem werden sicher einige Dinge einfallen, die man besser gar nicht ausprobiert, beziehungsweise von denen man sich im Nachhinein wünscht, man hätte sie lieber gelassen. Oft verunsichern uns solche Erfahrungen, sodass wir uns immer weniger zutrauen und uns lieber im Sicherheits- und Komfortbereich aufhalten. Und dann gibt es Bereiche, bei denen man sich denkt, so wichtig ist es nicht oder ein andermal dann. Aber nimm die Chance, wenn sie sich bietet. Oftmals ist das Resultat völlig überraschend, weil wir es uns ganz anders vorgestellt oder gedacht haben. Wer weiß schon im Vorhinein, ob aus dem einen Mal nicht doch etwas Regelmäßiges wird. Manchmal öffnen sich Türen, mit denen wir gar nicht gerechnet haben. Selbst wenn es ein einmaliges Erlebnis bleibt, bereichert es unseren Erfahrungsschatz wieder um ein Stück. Auch wenn sich heute die Möglichkeit noch nicht bietet, hat Shakespeare schon recht, wenn er meint, besser spät als nie. Vielleicht ist das irgendwann mal, mit dem wir uns vertrösten, dann auf einmal genau jetzt. Gott ermutigt uns dazu, neue Erfahrungen zu machen. Der Filter, unter dem wir alle Entscheidungen prüfen, damit wir nicht zu Schaden kommen, ist klar in Markus 12, 28 bis 31 aufgeführt. Der Herr ist unser Gott, der Herr allein. Ihn sollt ihr von ganzem Herzen lieben, mit ganzer Hingabe, mit eurem ganzen Verstand und mit all eurer Kraft. Ebenso wichtig ist das andere Gebot. Liebe deine Mitmenschen wie dich selbst. Wenn unsere Entscheidungen Gott ehren und weder uns selbst noch andere verletzen, dann nur zu, trau dich. Es gibt in dem Rahmen so viel zu erleben. Gott will uns das gar nicht vorbehalten. Und wenn wir mit Jesus leben, müssen wir diese Schritte ja auch nicht mehr alleine gehen. Und wir brauchen nicht Angst zu haben, auf Grund zu laufen. Er wird uns zeigen, wenn wir auf dem Holzweg sind und sein Wort aus den Augen verloren haben. Auch hier können wir uns ganz auf seine Führung verlassen. Dann werden wir nicht zu Schaden kommen, sondern uns wundern, wie reich an neuen Erlebnissen unser Leben auf einmal ist. Unser Input? Try new things.

heute das, was du kannst. Verschieb nichts auf morgen, das du heute erledigen könntest. Aber stress dich auch nicht, wenn du nicht alles schaffst. Tu einfach, was du kannst. Manchmal habe ich ganz schön viel Druck, weil ich mich mit anderen Menschen vergleiche. Aber Vergleichen ist eigentlich ein Gift für uns Menschen, weil wir ja alle so unterschiedlich sind. Und dieses Vergleichen lähmt mich manchmal, dass ich erst gar nicht mit den Aufgaben anfange, die ich mir vorgenommen habe. Aber ich erinnere mich dann an eine Stelle in der Bibel, da sagt Gott: Noch einmal, durch Gottes Gnade seid ihr gerettet, und zwar aufgrund des Glaubens. Ihr verdankt eure Rettung also nicht euch selbst. Nein, sie ist Gottes Geschenk. Sie gründet sich nicht auf menschliche Leistungen, sodass niemand vor Gott mit irgendetwas groß tun kann. Gott liebt mich, ohne dass ich irgendwas geleistet habe. Seine Liebe hängt niemals von dem ab, was ich tue. Und mit diesem Wissen nimmt mir Gott meinen Stress und ich tue, so gut ich kann. Versuch doch heute auch mal mit dem Wissen, dass Gott dich unabhängig von deinen Taten liebt, zu tun.

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1: Verlierst du deswegen gerade Zeit? Ich fall heute direkt mit der Tür ins Haus. Das, was dich gerade so beschäftigt, beschäftigt Gott ebenfalls. Das, was du gerade selbst zu klären versuchst, kann Gott selbst klären. Er kann das. Wirklich. Wieso hängen wir also an so vielem fest? Wieso bleiben wir wegen so vielem stehen, wo Gott schon lange sagt, lass mich das übernehmen? Lass mich das genauer erklären. In 1. Johannes 5 steht zum Beispiel, wenn jemand seinen Bruder oder seine Schwester sündigen sieht und es sich dabei um eine Sünde handelt, die nicht zum Tod führt, soll er bei Gott für sie eintreten und Gott wird ihnen das Leben geben. Und vielleicht ist das das, was dich heute so beschäftigt. Jemand in deinem Umfeld versagt gerade mächtig. Doch weißt du, was das Erste ist, das in diesem Vers auffällt? Da sündigt jemand und Gott will Leben geben, also befreien. So ist Gott. Er kümmert sich. Was mir bei uns Menschen auffällt, da sündigt jemand, es nervt mich, ich rede mit anderen darüber, es beschäftigt mich also, raubt mir Zeit und Frieden. So sind wir Menschen. Und dann komme ich irgendwann nach schlechtem Gewissen und, Vater, es tut mir leid, endlich drauf, dass ich für den Menschen doch hätte beten können. Auch weil ich ja wirklich nicht besser bin. Merkst du, wie ungesund das ist? Insbesondere, wo Gott ganz anders ist. Der Mensch verliert Frieden und Zeit, während er auf andere mit dem Finger zeigt. Gott klärt Dinge, indem er befreit. Oder noch kürzer gesagt, der Mensch zeigt Schuld, Gott schenkt Geduld. Was beschäftigt dich denn gerade so sehr? Gib es oder diesen Menschen Gott im Gebet ab und lass es dein Herz nicht länger zum Stolpern bringen. Danke für dich.

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Wir schauen gemeinsam in das Buch der Bücher, die Bibel. Es ist das meistverkaufte Buch weltweit. Jetzt schauen wir in das Buch der Psalmen, Kapitel 103. Ich will Gott, meinen Herrn, loben und nie vergessen, wie viel Gutes er mir getan hat. Wenn du auf dein bisheriges Leben zurückblickst, wo hast du schon erlebt, dass Gott eingegriffen hat?

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Georges Sand war eine französische Schriftstellerin. Sie hat neben Romanen auch zahlreiche gesellschaftskritische Beiträge veröffentlicht. Von ihr stammt dieses Zitat. Es gibt nur eine Form von Glück in diesem Leben, zu lieben und geliebt zu werden. Habt ihr schon mal versucht, die Bibel durchzulesen? Das geht ja nicht in ein paar Tagen. Die hat doch ein paar Seiten. Meine kleinste zum Beispiel 1262. Auf so vielen Seiten bringt man ganz schön viel Info unter. Man kann eigentlich zu wirklich jedem Lebensthema etwas darin finden. Doch was würdet ihr sagen, bringt uns die Bibel bei? So in a nutshell, also in Kürze. Sogar die Antwort findet man in der Bibel. Es gibt eine Geschichte im Neuen Testament, in der ein Schriftgelehrter zu Jesus kommt und ihn genau das fragt. Was ist jetzt eigentlich wichtig? Jesus wirft die Frage gleich an ihn zurück und fragt, was denn die Bibel dazu sagt. Er meint, du sollst Gott lieben von ganzem Herzen und deine Mitmenschen wie dich selbst. Ende. Jesus stimmt ihm zu. Diese beiden Dinge sind die wichtigsten. Wenn man sie befolgt, hat man die ganze Bibel erfüllt, so meint er. Man stelle sich das mal vor. Würde jeder Gott lieben und jeder seinen Mitmenschen lieben, wäre dieser Planet ein ziemlich cooler Ort. Ressourcen würden fair verteilt werden, es gäbe keinen Streit über Religion, alle Menschen würden Achtung und Respekt entgegengebracht und jeder bekäme die Hilfe, die er im Leben benötigt, direkt von Gott. Ich kann schon verstehen, warum Jesus sagt, dass diese beiden Dinge von Bedeutung sind. Und mit Georges Sand stimmt er eigentlich auch überein. Denn wenn wir lieben und geliebt werden, bringen wir Frieden in diese Welt und erleben wahres Glück. Auch sind die Anweisungen irgendwie simpel. Also unser Input: Love God, love people.

Mach deinen Wert nicht von Äußerem abhängig und auch nicht von deinen Gefühlen. Dein Wert definiert sich einzig und allein über eines: Jesus Christus und sein Geschenk an dich, das ewige Leben. Ich kenne das auch. Ich definiere mich über die Arbeit, ob ich gemocht werde oder ob ich heute gut drauf bin. Aber ich kenne Gott und das stellt alles andere in den Schatten. In Jesaja 43,4 sagt Gott: Weil du teuer bist in meinen Augen und herrlich und weil ich dich lieb habe, gebe ich Menschen an deiner Stadt und Völker für dein Leben. Gott hat seinen Sohn gegeben, für dich, damit du frei bist und dieses Geschenk gilt Tag für Tag, das du annehmen kannst. Auch heute!

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Titan der Tierwelt. Der Titanuskäfer, Titanus giganteus, ist eines der größten Insekten der Welt und kann bis zu 16,5 cm lang werden, größer als eine Maus. Dieser beeindruckende Käfer lebt in den tropischen Regenwäldern Südamerikas. Er imponiert auch durch seine starken Mundwerkzeuge, die so kräftig sind, dass sie problemlos einen Bleistift in zwei Hälften brechen können. Doch der Titanuskäfer ist nahe an der maximalen Größe, die ein Käfer überhaupt erreichen kann. Denn er besitzt keine Lungen oder ein Herz wie wir, sondern der Sauerstoff gelangt durch Diffusion in seinen Körper. Dieses passive System könnte einen noch größeren Käfer nicht mehr mit genügend Sauerstoff versorgen. Der Titanuskäfer ist ein faszinierendes Beispiel für die Wunder und Vielfalt der Schöpfung. Wir sind bei solchen Phänomenen aus der Natur überrascht, denn es begegnet uns etwas Unerwartetes, das die gewohnten Eindrücke gewaltig übertrifft. Und doch überragt der Mensch die Tierwelt um ein Vielfaches, denn er kann in nahezu allen Bereichen der Erde überleben, selbst wenn die Bedingungen auf extreme Weise widrig sind, weil er sich durch seine geistigen Fähigkeiten entsprechend auszurüsten und zu schützen vermag. Die ganze Schöpfung ist ihm unterworfen. So lesen wir es auch im Psalm 8. Trotzdem stößt auch der Mensch an seine Grenzen. Er kann so, wie er ist, unmöglich Gott nahen. Als Sünder droht ihm in Gottes Gegenwart der Tod. Durch den Ungehorsam von Adam und Eva wurde die ganze Menschheit in Mitleidenschaft gezogen. Ihr Überleben müssen sich Menschen mühsam erkämpfen. Doch im Blick auf die Ewigkeit ist das aussichtslos. Da können sie nur im Glauben neues Leben von Gott empfangen. Das hat Jesus durch sein Sterben am Kreuz möglich gemacht.

Wir schauen gemeinsam in das Buch der Bücher, die Bibel. Es ist das meistverkaufte Buch weltweit. Herr, wo sonst gibt es einen Gott wie dich? Allen, die von deinem Volk übrig geblieben sind, vergibst du ihre Schuld und gehst über ihre Verfehlungen hinweg. Du hältst nicht für immer an deinem Zorn fest, denn Güte und Liebe zu erweisen, das macht dir Freude. Das steht in der Bibel im Buch Micha, Kapitel 7. Wie reagierst du, wenn andere Menschen dich verletzen oder enttäuschen? Wie schnell kannst du vergeben und wieder freundlich und liebevoll sein? Das lässt sich sicher nicht pauschal beantworten, doch je nachdem, was vorgefallen ist, wird es dich wahrscheinlich länger beschäftigen und auch immer wieder mal hochkommen. Ich würde behaupten, das ist durchaus menschlich. Aber Gott sei Dank ist unser Gott da anders. Denn wenn du ihn um Vergebung bittest, dann vergibt er dir und zwar sofort. Er hält dir deine Fehler nicht vor, sondern er begegnet dir mit Liebe. Hast du das auch schon erlebt?

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Von George Bernard Shaw haben wir schon einige Male gesprochen. Er war ein irischer Dramatiker und Politiker, aber auch ein Satiriker, Musikkritiker und Pazifist. 1925 erhielt er den Nobelpreis für Literatur und 1939 den Oscar für das beste adaptierte Drehbuch. Er meinte, eines der traurigsten Dinge im Leben ist, dass ein Mensch viele gute Taten tun muss, um zu beweisen, dass er tüchtig ist, aber nur einen Fehler zu begehen braucht, um zu beweisen, dass er nichts taugt. Ich denke, der Leistungsdruck in unserer Gesellschaft ist wahrscheinlich für die meisten von uns nichts Neues. Die Ansprüche und Erwartungen steigen stetig und wirklich genug scheint es nie zu sein. Wenn es mal gut läuft, werden die Anforderungen einfach mal nach oben korrigiert. Aber auch bei mir selbst denke ich oft, das mache ich noch fertig und dann. Aber kommt es bei euch jemals zu dem Dann? Zu dem Punkt, wo ihr euch ausruht, wirklich durchatmet und euch erlaubt zu sagen, ich mache gerade mal Pause? Mir passiert es sehr schnell, dass ich über weite Strecken weiterhetze und die Erholungszeiten immer wieder weiter rausschiebe. Wer hört es denn nicht gern, dass du bist echt fleißig? Und schon jagen wir weiter, um so ein Lob noch einmal einzufangen und um diesen Eindruck aufrechtzuerhalten. Und leider habe ich wie George Bernard Shaw das Gefühl, dass es bei Fehlern genau umgekehrt ist. Wenn etwas nicht passt, merken wir uns das schnell und nageln nicht nur uns selbst, sondern auch den anderen daran fest. Die Tüchtigkeit muss man stetig unter Beweis stellen. Fehler prägen sich meist sofort ein. Gott will unser Fundament sein. Wir dürfen ihn bitten, das sichere Boden unter unseren Füßen zu sein. Er ist unser fester Halt, wenn uns das Streben nach mehr Leistung in seinen Bann zieht und rotieren lässt. Auch Gott weiß von diesem Verhängnis und deswegen bietet er seine Beziehung zu uns aus Gnade an und bindet sie nicht an Leistung. Im 2. Korinther 12,9 steht, meine Gnade ist alles, was du brauchst. Und auch aus unseren Fehlern dürfen wir lernen. Gott nagelt uns nicht fest, sondern er will uns frei machen. Er hilft uns, daraus zu lernen und weiterzugehen. Unser Input? God's grace is enough.

0: Dictionary.
1: Erfolgreich sein ist viel, glücklich sein ist mehr. Manchmal denken wir, dass es das Beste ist, wenn wir Anerkennung bekommen, gesehen werden und erfolgreich sind. Aber was bleibt dabei oft auf der Strecke? Wir vernachlässigen vielleicht Familie, Freunde, haben keine Zeit, links und rechts zu schauen und könnten auch oftmals etwas vergessen. Glücklich zu sein ist noch viel wertvoller. In Matthäus 6,33 verspricht Gott: Trachtet zuerst nach dem Reich Gottes und nach seiner Gerechtigkeit, dann wird euch das alles zufallen. Er sagt: Wenn ich ihn zu meiner Priorität mache, dann wird er mir alles andere dazugeben. Das ist meine Erwartung. Deswegen entscheide ich mich heute für Gott als meine Nummer 1. Und du?

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